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1: Mit Melanie Wenig. Guten Morgen. Für den geplanten Terroranschlag bei einem Swift-Konzert in Wien ist der Hauptangeklagte am Abend verurteilt worden. Der 21-Jährige ist am Landesgericht Wiener Neustadt zu 15 Jahren Haft verurteilt worden. Der Mitangeklagte muss für 12 Jahre ins Gefängnis. Beide sind auch wegen Mordversuchs schuldig gesprochen worden, weil sie einen Mann bei einer Messerattacke in Mekka bestärkt haben sollen. Sie haben auch Anschläge in Istanbul oder Dubai geplant. Die Urteile müssen erst bestätigt werden. Ungarn und die EU sind sich offenbar so gut wie einig, was die Freigabe von eingefrorenen Geldern betrifft. Das schreibt der neue ungarische Premier Madja auf Facebook.

0: trifft sich heute mit EU-Kommissionspräsidentin von der Leyen in Brüssel. 17 Milliarden Euro hat die EU noch unter der Regierung Orbán eingefroren. Geld, das Madja für seine angekündigten Reformen dringend braucht. Für alle Beatles-Fans hat das Warten ein Ende. Das neue Album von Paul McCartney ist draußen. Der 83-jährige Ex-Beatle blickt auf The Boys of Dungeon Lane, auf seine Jugend in Liverpool zurück. Das Highlight darauf ist ein Duett mit seinem alten Bandkollegen Ringo Starr. Das erste gemeinsame Gesangsduett der beiden Ex-Beatles überhaupt.
1: Wie schon gestern geht es auch heute mit herrlichem Wetter durch den Tag. Mehr als 15 Sonnenstunden gehen sich da heute auch wenn es über den Bergen vereinzelte Quellwolken geben kann. Es ist jetzt in der Früh zwar hier und da noch etwas kühler, aber im Laufe des Tages klettern die Temperaturen dann auf 23 bis 30 Grad rauf.
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1: Mit Melanie Wenig. Guten Morgen. Für den geplanten Terroranschlag bei einem Swift-Konzert in Wien ist der Hauptangeklagte am Abend verurteilt worden. Der 21-Jährige ist am Landesgericht Wiener Neustadt zu 15 Jahren Haft verurteilt worden. Der Mitangeklagte muss für 12 Jahre ins Gefängnis. Beide sind auch wegen Mordversuchs schuldig gesprochen worden, weil sie einen Mann bei einer Messerattacke in Mekka bestärkt haben sollen. Sie haben auch Anschläge in Istanbul oder Dubai geplant. Die Urteile müssen erst bestätigt werden. Ungarn und die EU sind sich offenbar so gut wie einig, was die Freigabe von eingefrorenen Geldern betrifft. Das schreibt der neue ungarische Premier Madia auf Facebook. Er trifft sich heute mit EU-Kommissionspräsidentin von der Leyen in Brüssel. 17 Milliarden Euro hat die EU noch unter der Regierung Orbán eingefroren. Geld, das Madia für seine angekündigten Reformen dringend braucht. Für alle Beatles-Fans hat das Warten ein Ende. Das neue

0: Album von Paul McCartney ist draußen. Der 83-jährige Ex-Beatle blickt auf The Boys of Dungeon Lane, auf seine Jugend in Liverpool zurück. Das Highlight darauf ist ein Duett mit seinem alten Bandkollegen Ringo Starr. Das erste gemeinsame Gesangsduett der beiden Ex-Beatles überhaupt.
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2: Mit Markus Bolletz. Im Stadtgebiet von Wien und der näheren Umgebung herrscht derzeit störungsfreies Verkehrsaufkommen. Ihr habt grünes Licht und Freifahrt. Kommt gut und sicher neuer Ziel.
3: Wie schon gestern geht es auch heute mit herrlichem Wetter durch den Tag. Mehr als 15 Sonnenstunden gehen sich da heute auch wenn es über den Bergen vereinzelte Quellwolken geben kann. Es ist jetzt in der Früh zwar hier und da noch etwas kühler, aber im Laufe des Tages klettern die Temperaturen dann auf 23 bis 30 Grad rauf.
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6: Freitag, 29. Mai, es ist kurz nach 7. Aus dem Superfly-Studio in Wien meldet sich Miriam Hie. Ich wünsche euch einen wunderschönen Tag mit eben solcher Musik. Dafür sind wir zuständig. Das ist die Morning Show mit Herz und Soul für ganz Österreich.

0: engelsgleich. Igual que un ángel von Kali Uchis, gemeinsam mit dem mexikanischen Rapper Peso Pluma. Aus ihrem Album Orchideas 2024 erschienen war auch schon Superfly Album der Woche. Ja, und dieses Album ist nach Sin Miedo, das zweite spanischsprachige Werk der kolumbianisch-amerikanischen Sängerin und Grammy-Gewinnerin. Ihr könnt alle Infos nachhören oder nachlesen zu unseren Alben der Woche auf unserer Website superfly.fm bzw. über unsere Superfly-App. Ich wünsche euch einen wunderbaren Start in den Tag bzw. ins Wochenende. Ich hoffe, ihr hattet auch schon schöne sommerliche Tage verbracht. Wir begleiten euch dabei mit dem besten Sound und der kommt unter anderem von diesem, muss man eigentlich sagen, Quartett. Also zwei Duos, Folk und Akil und Leon mit Sundays. Gibt's in voller Länge zu hören. In wenigen Sekunden ist es 7:10.
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Junius Maywand mit Across the Borders. Das ist Radio Superfly am Freitagmorgen. 7.23 Uhr ist es. Einen wunderbaren Start in den Tag mit der besten Musik. Und die kommt jetzt vom amerikanischen R&B-Sänger October London, TikTok Shop. In dem Song setzt er sich humorvoll mit der Faszination und dem Kaufverhalten auf der beliebten Social-Media-Plattform auseinander.

Ja, wer kennt's nicht? Irgendwie da ein bisschen reinkippen ins Online-Shopping, volle Warenkörbe und dann sich fragen, was brauche ich eigentlich? Tja, das erinnert mich wieder an ein Buch, das 2013 rausgekommen ist und nichts an Aktualität verloren hat. Und zwar von der Wiener Aktivistin Nunu Kalla. Ich kauf nix, wie ich durch Shopping-Diät glücklich wurde, kann ich eben nochmal ans Herz legen. Die Nunu hat es freiwillig gemacht. Ein Jahr lang hat sie nichts gekauft. Keine neue Kleidung, keine Schuhe, keinen Schmuck, keine Taschen. Dafür einfach einmal, ja, versucht Alternativen zu finden. Mal zu schauen, was Hobby eigentlich

ähnlich oder einfach einmal, ja, irgendwie selber mal die Nähmaschine rauszupacken. Also ich mache das wahrscheinlich nicht. Aber eine große Inspiration mit ganz viel Witz und ohne moralischem Zeigefinger kann ich nur empfehlen. Lesen und Musik hören und vor allem einfach eine gute Zeit haben, das wünsche ich euch an diesem wunderschönen Maitag. Für den Sound sorgen wir nach wie vor Superfly mit Leisure, Let It All Out, Leon Bridges und Naomi und viele andere großartige Artists.

7.35 Uhr ist es, die Sonne scheint rein ins Superfly-Studio in Wien. Ja, und das macht mich sehr happy. Ich bin Miriam, wie euer Early Bird des Tages. Ich hoffe, es geht euch auch wunderbar. Ich schicke euch jetzt auch Sonnenstrahlen von MF Roberts. Hello Sunshine!

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1: Ja, ich bin schon wahnsinnig gespannt auf eine neue Musikdoku, die bald rauskommt. Es ist der Film Earth, Wind and Fire, to be celestial versus That's the Weight of the World. Von Oscar und Grammy Gewinner Questlove, auch bestens bekannt als Schlagzeuger der Hip-Hop-Band The Roots. Ja, die Doku beleuchtet, wie der Titel schon sagt, die Geschichte von der Kultband Earth, Wind and Fire. Die spirituellen Wurzeln werden erzählt und die kulturellen Einflüsse der Band. Die Dokumentation feiert Anfang Juni Premiere und ist dann ab dem 7. Juni weltweit auf Streaming-Plattformen wie HBO Max verfügbar. Neben Archivmaterial und exklusiven Aufnahmen kommen da anscheinend ganz viele prominente Wegbegleiter und Fans wie Stevie Wonder oder Barack Obama zu Wort. Auf Radio Superfly hört ihr gleich diesen Klassiker der Kultband. Earth, Wind and Fire mit Let's Groove. 7:41 ist es gleich.
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Ein Klassiker von Earth, Wind & Fire, Let's Groove. Die neue Musikdoku Earth, Wind & Fire to be Celestial versus What's the Weight of the World gibt es ab dem 7. Juni weltweit zu streamen. Das ist Radio Superfly am Freitagmorgen, 7.48 Uhr ist es. Bei mir gibt's jetzt geballte Women Power, einerseits mit Joy Crooks und Ari Lennox und davor noch ein Soul-Kollektiv, das zwischen Berlin und San Diego beheimatet ist, The Everetts. Haben eine Mischung aus Vintage Flair und viele Einflüsse aus Northern Soul und Stax Groove. Die verkörpern ein klassisches und gleichzeitig modernes Girl Group Bild. Into the Night gibt's zu hören auf Radio Superfly.

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Musikalische Reisen rund um den Globus, das gibt's bei Radio Superfly. Bombargo aus Saskatoon, einer Stadt in Kanada, die haben uns Good Vibes gegeben mit Easy Money. Ein Song noch vor den Nachrichten um 8 und da geht's jetzt nach Großbritannien zu Joy Crooks, Somebody to You. 7.57 Uhr.

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2: Mit Melanie Wenig. Guten Morgen. Nach 5 Verhandlungsrunden haben sich Arbeitgeber und Gewerkschaften der Elektro- und Elektronikindustrie nun auf einen neuen Kollektivvertrag geeinigt. Die Löhne und Gehälter steigen um rund 1,9% plus 22 Euro monatlich. Die Mindestlöhne und Lehrlingsgehälter werden um 3% erhöht. Die Schwerlastrakete New Glenn von Amazon-Gründer Jeff Bezos ist bei einem Test explodiert. Sein Raumfahrtunternehmen Blue Origin hat einen Routinetest durchführen wollen, als auf einem Livestream plötzlich die Explosion samt riesigen Feuerball im US-Bundesstaat Florida zu sehen war. Niemand ist verletzt worden. Bezos konkurriert mit dem SpaceX-Unternehmen von Elon Musk. Beim Autopickerl könnte sich bald einiges ändern. Die Regierung plant, dass Neuwagen erst nach 4 Jahren zur ersten Überprüfung müssen, statt wie bisher nach 3. Der ÖAMDC findet das Vorhaben grundsätzlich gut, aber nicht zu Ende gedacht. Wirklich entlasten würde nur die gleichzeitige Einführung des ebenfalls angekündigten digitalen Pickerls. Andernfalls drohen hohe Verwaltungskosten. Mit Ende des Monats läuft die Begutachtungsfrist des Vorschlags aus.
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0: mit Markus Bolletz. Im Stadtgebiet von Wien und der näheren Umgebung herrscht derzeit störungsfreies Verkehrsaufkommen. Ihr habt grünes Licht und Freifahrt. Kommt gut und sicher an euer Ziel.
1: Hochdruckwetter bringt uns heute einen warmen frühsommerlichen Tag. Die Sonne scheint fast durchgehend, dazu gibt's nur ein paar harmlose Wolken. Noch kann's stellenweise recht frisch sein, aber tagsüber wird es dann richtig warm mit 23 bis heißen 30 Grad.
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4: Ein herzhaftes Hi von Miriam Hi aus dem Superfly-Studio. Nach einer emotional sehr fordernden Woche, ich gebe es zu, ein paar Tränen und viel Verarbeitung und dann einer kurzen, wunderbaren Auszeit in der Natur, bin ich wieder back und relaxed am besten Arbeitsplatz der Welt. Und ich darf für euch die beste Musik spielen. Und da gilt ein Motto, das ich mir immer wieder vor Augen führe: Take it easy. Diesen Song widme ich euch. Alles Liebe an diesem sonnigen Freitagmorgen um

0: mit Rich. Wir bereichern euren Tag mit dem schönsten Sound und der kommt jetzt von einer aufstrebenden Soul-Sängerin und Songwriterin aus West London. Olympia Vitalis, ihre herzerwärmende Stimme und ihre Mischung aus Soul, Jazz-Phrasierungen und Hip-Hop-Einflüssen begeistern uns sehr. Sie wuchs mit Gospelchören und Jazzbands auf, das hat auch ihren heutigen improvisationsstarken Gesangsstil sehr geprägt. Ja, in ihren Songs verarbeitet sie Themen wie das Frausein, persönliche Beobachtungen und ihre gemischte Herkunft. Letzten Sommer hat sie ihre vielbeachtete EP People Watching veröffentlicht, deren Songs über 1 Million Streams erreichten. Was für eine wunderschöne Stimme. Bei mir hört ihr Olympia Vitalis mit ihrer aktuellen Single Days. Es ist 8:09.
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Ein kurzer und süßer Ausflug in die 80s. Dank A Taste of Honey. I'm talking about you. Ich bin Miriam Yee, euer Early Bird des Tages. Das ist Radio Superfly. Am Freitagmorgen, 8.20 Uhr ist es. Bei mir gibt es gleich Kinotickets zu gewinnen, nach nur einem Song. Und der kommt von Must Donkey. Cashflow.

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1: Ja, für ein kleines Stück Glück muss man das Rad nicht immer neu erfinden oder die kompliziertesten Plots schreiben. Feel-Good-Movies lassen uns auf wunderbare Art den manchmal harten Alltag vergessen. Ja, und ein Kinobesuch mit seinem bzw. seiner Liebsten sollte sowieso immer drin sein. Publikumsliebling Kevin James, der King of Queens, zeigt in einer neuen Komödie in Solo Mio seine romantische Seite. Eine neue Liebeskomödie mit Hauptdarstellerin Nicole Grimaudo an seiner Seite. Ja, und da spielt Kevin James den Matt. Und der hat sehr lange gespart, um seiner Verlobten endlich die Traumhochzeit in Italien zu ermöglichen. Wir lieben Italien und besonders die Amis lieben Italien. Doch dann lässt seine Zukünftige ihn plötzlich allein vom Altar und vor allem jetzt auch mit neuem Alltag zurück. Und den bestreitet er auf einmal mit einer Italienerin namens Gia, die ihm mit ihrer mitreißenden Art neue Perspektiven eröffnet. Ein bezaubernder neuer Film. 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Wollt ihr gewinnen? Dann schickt uns eine E-Mail an win@superfly.fm mit dem Betreff Solo Mio. Ich hoffe, ihr geht nicht solo hin und verbringt eine wunderbare Movie-Time

Wenn man so altern könnte wie der Lenny Kravitz, dann wäre das Leben tatsächlich ein bisschen süßer. Das war Honey von Mr. Kravitz, der erst vor 3 Tagen seinen, tief durchatmen, 62. Geburtstag gefeiert hat.

Als Leadsänger von Power of Stella hat er bei uns breite Bekanntheit erlangt, als Solokünstler auch sehr beliebt bei Radio Superfly, Andrews und Sour. Das ist der Sound von Radio Superfly. Heute ist Freitag, der 29. Mai. In wenigen Sekunden ist es 8:05. Wir wünschen euch einen fantastischen Start ins Wochenende und ich läute dieses jetzt ein mit einem Disco-Song der italienisch-amerikanischen Musikgruppe Change. Und da reisen wir in die 80er zurück. Liebe ich sehr, der Italo-Disco-Sound. Angel in my Pocket heißt er. Ich wünsche euch damit viel Freude.

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0: Das war Ovelo Dreamhouse, eine in Melbourne ansässige Band, die für ihre Mischung aus Cinematic Soul, Afrobeat und Psychedelia bekannt ist. Ihr selbstbetiteltes Erstlingswerk Ovelo Dreamhouse erschien Anfang dieses Jahres und zu ihren bekanntesten Songs zählt unter anderem dieser, den ihr gerade gehört habt. Das war Tourist. 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
0: Ja, ich serviere jetzt für euch am Morgen Orange Wine. Ohne Kopfweh, nur mit Glücksgefühlen. Sonnen ist das, featuring Linden. 8.47 Uhr.

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Ein 80er-Jahre-Klassiker von Odyssey, Going Back to My Roots, gehört auf Radio Superfly. Ja, man muss keine Kohlsprossen mögen, um Brussels Sprouts zu lieben, beziehungsweise Sex and the Brussels Sprouts. Die Wiener Indie-Band beglückt uns.

aus ihrem musikalischen Gemüsegarten. Und da ist ein Song, der uns ganz besonders am Herzen liegt. McLovin. Um kurz vor neun. Musik gibt's heute noch von Ben Lonkel Soul oder Aaron Charles.

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2: Mit Melanie Wenig, guten Morgen. Nach 5 Verhandlungsrunden haben sich Arbeitgeber und Gewerkschaften der Elektro- und Elektronikindustrie nun auf einen neuen Kollektivvertrag geeinigt. Die Löhne und Gehälter steigen um rund 1,9% plus 22 Euro monatlich. Die Mindestlöhne und Lehrlingsgehälter werden um 3% erhöht. Die Schwerlastrakete New Glenn von Amazon-Gründer Jeff Bezos ist bei einem Test explodiert. Sein Raumfahrtunternehmen Blue Origin hat einen Routinetest durchführen wollen, als auf einem Livestream plötzlich die Explosion samt riesigen Feuerball im US-Bundesstaat Florida zu sehen war. Niemand ist verletzt worden. Bezos konkurriert mit dem SpaceX-Unternehmen von Elon Musk. Beim Autopickerl könnte sich bald einiges ändern. Die Regierung plant, dass Neuwagen erst nach 4 Jahren zur ersten Überprüfung müssen, statt wie bisher nach 3. Der ÖAMDC findet das Vorhaben grundsätzlich gut, aber nicht zu Ende gedacht. Wirklich entlasten würde nur die gleichzeitige Einführung des ebenfalls angekündigten digitalen Pickerls. Andernfalls drohen hohe Verwaltungskosten. Mit Ende des Monats läuft die Begutachtungsfrist des Vorschlags aus.
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3: Mit Markus Bolletz. Im Stadtgebiet von Wien und der näheren Umgebung herrscht derzeit störungsfreies Verkehrsaufkommen. Ihr habt grünes Licht und Freifahrt. Kommt gut und sicher an euer Ziel.
4: Hochdruckwetter bringt uns heute einen warmen frühsommerlichen Tag. Die Sonne scheint fast durchgehend, dazu gibt's nur ein paar harmlose Wolken. Noch kann's stellenweise recht frisch sein, aber tagsüber wird es dann richtig warm.

0: mit 23 bis heißen 30 Grad.
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0: Ja, die verschiedensten Interpretationen von bekannten Songs zeigen, man kann festgefahrene Dinge auch mal aus einem anderen Blickwinkel, aus einem anderen Genre betrachten und mitunter dabei Wunderbares entdecken. Ich bleib gern bescheiden, unbescheiden. Der coolste Sound kommt gerne von uns. Das ist Superfly am Freitag mit Miriam Hie. Ich wünsche euch viel Freude mit unserem Musikprogramm um kurz nach 9.

0: Musik aus Rio de Janeiro. Je Ibarra mit Infinito Himno. Das ist der Sound von Radio Superflyer und wenn ich diesen Sound höre, dann muss ich gleich an ein wunderbares bevorstehendes Konzert Anfang Juni denken im Porgy & Bess, das leider Gottes restlos ausverkauft ist. Restlos ausverkauft? Wenn wir da nicht noch ein Wörtchen mitzureden hätten. Bei mir gibt es heute noch großartige Konzerttickets zu gewinnen. Ich bin Miriam He, euer Early Bird des Tages. Davor noch ein bisschen Musik von Blue Feather, Shadows of the Night und Aaron Charles mit Vertigo. 9:11 ist es. Schönen Start ins Wochenende.
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0: 80er Jahre Musik aus den Niederlanden. Blue Feather war das mit Shadows of the Night.
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0: Hurra, hurra! Der Boss of Bossa Nova kommt nach Wien. Mit über 80 Jahren bringt Legende Marco Schwalle nächste Woche seinen unverwechselbaren Sound nach Wien. Mit seinem neuen Album zeigt er, wie facettenreich Bossa Nova sein kann. Es gibt sanfte Orchesterklänge, die auf raffinierte Harmonien treffen. Verführerische Melodien verschmelzen mit psychedelischen MPB-Elementen und Funk-Rhythmen. Wir könnten ewig so weiter schwärmen, aber Fakt ist, das Superfly-Konzert am 3. Juni im Porgy und Bess mit Meister Walle ist schon seit einiger Zeit ausverkauft. 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Ich drücke euch ganz fest die Daumen und wünsche euch jetzt da schon einen unvergesslichen, wunderbaren Abend. 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

Alan Stone hat sich einen Traum erfüllt und den fünffachen Grammy-Gewinner PJ Morton für sich gewinnen können. Das war Mystery auf Radio Superfly. Ja, und auch der nächste Künstler hat keine Angst vor hohen Tönen und wir haben auch immer nur Lobesworte und können ihn in höchsten Tönen feiern. Pale Jay ist das mit In Your Corner. 9:27 Uhr ist es mittlerweile.

Ihr hört goldrichtig. Ihr hört Radio Superfly am Freitag. Es ist kurz nach 9:30. Ich bin Miriam Hie und habe für euch den coolsten Sound und der wird jetzt beigesteuert heute noch von Cool Company und Rick Wilson mit Shake Loose. Dann gibt es noch Leo Midea Brasil Sound mit Fio de Bronze und davor rollen wir aber noch nach Detroit zu einem Musikduo bestehend aus der Jazz- und Soul-Sängerin Kathy Cousins und dem Bassisten Sänger und Produzenten Paul Randolph. Roller Skate, das ist Detroit Centrics.

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0: Shake Loose.
1: Cool Company und Rick Wilson mit Shake Loose. Ja, da kann ich mich nur dran anschließen. Shake Loose, mal alles abschütteln und ins Wochenende tanzen. Ich wünsche euch eine wunderbare Zeit mit unserem Musikprogramm und unseren Veranstaltungen. Alle Infos findet ihr neben unserer Website superfly.fm. Natürlich auch auf Social Media. Folgt uns auf Instagram und Facebook. Und ich kann nur sagen, wir hören uns. Mein Name ist Miriam Yee. Sonnige Zeiten, jetzt mit Joao Selva, Cota and the Vibes und jetzt Amber Mark. Let me love you. 9:47 Uhr ist es in wenigen Sekunden. Alles Liebe.

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2: Mit Melanie Wenig. Im Prozess auf einen geplanten Terroranschlag auf ein Taylor Swift-Konzert im Wiener Happelstadion sind die beiden Angeklagten am Abend am Landesgericht Wiener Neustadt je zu 15 und 12 Jahren Haft verurteilt worden. Die Urteile müssen erst bestätigt werden. Ungarns neuer Ministerpräsident Madja trifft heute EU-Kommissionspräsidentin von der Leyen in Brüssel. Der proeuropäische Regierungschef hofft auf die Freigabe von EU-Geldern, die bisher unter Führung seines rechtsnationalistischen Vorgängers Orbán eingefroren waren. Madja hat zuvor erklärt, dass er kurz vor einer Einigung mit der EU steht. Fragen gibt es noch bei der Bekämpfung von Korruption. Auf der Brenner Autobahn steht morgen alles still. Wegen einer Demo gegen die vielen Lkw wird die Straße 8 Stunden gesperrt, von 11 bis 19 Uhr. Rund 2,5 Millionen Lkw zählt die A13 jährlich. Über den Brenner in Tirol rollen 3-mal mehr Lkw als beispielsweise über alle Schweizer Pässe zusammen. Die Region komme an ihr Limit. Die Forderungen, strengere Regeln für den Transitverkehr und höhere Kosten für Lkw-Fahrten.
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3: Mit Markus Bolletz. Im Stadtgebiet von Wien und der näheren Umgebung herrscht derzeit störungsfreies Verkehrsaufkommen. Ihr habt grünes Licht und Freifahrt. Kommt gut und sicher an euer Ziel.
4: Frühsommerlich warm geht es durch den heutigen Tag. Die Sonne scheint fast durchgehend und dazu gibt's nur ein paar harmlose Wolken. Es wird richtig warm mit 23 bis 30 Grad. Der Wind weht meist nur schwach bis mäßig. Auf den Bergen gibt's ab Mittag lebhafte Böen. Morgen gibt's zwar auch noch verbreitet Sonnenschein, dazu kommen später aber immer mehr Wolken, Regen und auch Gewitter dazu. Es wird wieder heiß und teils schwül mit Höchstwerten von bis zu 32 Grad.
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1: Marco Schwale, einer der größten brasilianischen Songwriter der zweiten Bossa Nova-Generation, wurde bereits in den 60er Jahren in seiner Heimat und dem Rest der Welt gefeiert. Aber anders als andere Künstler seiner Generation, wie etwa Gilberto Gil oder Sergio Mendes, die seit damals mit ihren Alben regelmäßig den weltweit guten Ruf der brasilianischen Popmusik gefestigt haben, ist Marcos schon in den 70er Jahren weitgehend aus der breiten Öffentlichkeit verschwunden und hat seine Wiederauferstehung erst in den frühen 90er Jahren gefeiert.
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1: Geboren 1943 in Rio, studiert Marco Schwale zunächst Klassik. Nebenbei jedoch zieht es ihn immer mehr zur eigentlichen Liebe der brasilianischen Musik. Zusammen mit seinem Bruder Paulo Sergio beginnt er zu Beginn der 60er Jahre Songs zu schreiben. Marco komponiert die Musik, Paulo die Texte. Und er wird im Alter von 19 Jahren als führender Komponist Brasiliens genannt. Ein Vertrag mit EMI folgt und sein erstes Album Samba de Maish wird 1964 veröffentlicht.
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1: Im selben Jahr erscheint die Single Samba de Verão, die Walles Leben schlagartig verändert. Er wird zum Superstar und Samba de Verão, das im Englischen als Summer Samba oder So Nice gespielt wird, ein Hit. Stars in den USA cover

0: An den Song in den Folgejahren. Summer Samba ist 1966 mit 3 Versionen in den Billboard-Charts.
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0: Sowieso ist Marco Schwale nicht um Geschichten verlegen, die ihn über die Jahre

0: Marlon Brandos Freundin angebaggert hat. Darüber erzählen andere. Marco Schwale hat es vor allem durch die europäische New Jazz-Szene in den 90ern und Anfang des neuen Jahrtausends geschafft, bei jungen Leuten großes Interesse für seine Musik zu wecken. Für das Label Far Out produziert er Meilensteine, geremixt wird er zu dieser Zeit von den wichtigsten wie Four Hero, Bugs in the Attic, Jazzanova oder Dixon. Die Fans ziehen sich durch alle Bereiche der elektronischen Musik. Ich kenne Hip-Hop-Aficionados, die für Marco Schwale auf die Knie gehen, oder House-DJs, die für ein Marco Schwale-Konzert schon mal extra einen Flug buchen. Der ewig Junggebliebene, heute 82-Jährige, der ist seit einigen Wochen auf Europa-Tour und kommt am 3. Juni auch nach Wien, ins bereits ausverkaufte Porgy and Bess. Chancen auf letzte Tickets gibt's aber noch bei uns. Nächste Woche einfach noch fleißig Morningshow hören. Gerald Kraftencheck für Radio Superfly.
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2: Mit Melanie Wenig. Im Prozess auf einen geplanten Terroranschlag auf ein Taylor Swift-Konzert im Wiener Happelstadion sind die beiden Angeklagten am Abend am Landesgericht Wiener Neustadt je zu 15 und 12 Jahren Haft verurteilt worden. Die Urteile müssen erst bestätigt werden. Ungarns neuer Ministerpräsident Madja trifft heute EU-Kommissionspräsidentin von der Leyen in Brüssel. Der proeuropäische Regierungschef hofft auf die Freigabe von EU-Geldern, die bisher unter Führung seines rechtsnationalistischen Vorgängers Orbán eingefroren waren. Madja hat zuvor erklärt, dass er kurz vor einer Einigung mit der EU steht. Fragen gibt es noch bei der Bekämpfung von Korruption. Auf der Brenner Autobahn steht morgen alles still. Wegen einer Demo gegen die vielen Lkw wird die Straße 8 Stunden gesperrt, von 11 bis 19 Uhr. Rund 2,5 Millionen Lkw zählt die A13 jährlich. Über den Brenner in Tirol rollen 3-mal mehr Lkw als beispielsweise über alle Schweizer Pässe zusammen. Die Region komme an ihr Limit. Die Forderungen, strengere Regeln für den Transitverkehr und höhere Kosten für Lkw-Fahrten.
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3: Mit Markus Bolletz. Im Stadtgebiet von Wien und der näheren Umgebung herrscht derzeit störungsfreies Verkehrsaufkommen. Ihr habt grünes Licht und Freifahrt. Kommt gut und sicher neuer Ziel.
4: Frühsommerlich warm geht es durch den heutigen Tag. Die Sonne scheint fast durchgehend und dazu gibt's nur ein paar harmlose Wolken. Es wird richtig warm mit 23 bis 30 Grad. Der Wind weht meist nur schwach bis mäßig. Auf den Bergen gibt's ab Mittag lebhafte Böen. Morgen gibt's zwar auch noch verbreitet Sonnenschein, dazu kommen später aber immer mehr Wolken, Regen und auch Gewitter dazu. Es wird wieder heiß und teils schwül mit Höchstwerten von bis zu 32 Grad.
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1: Mit Melanie Wenig. In den vergangenen Tagen haben mehrere tausend Menschen ihren Unmut über die Sparpläne der Regierung bei den Universitäten Luft gemacht, bei Demos in Wien sowie in den Landeshauptstädten Klagenfurt, Graz, Salzburg und Linz. Auch eine Ende letzter Woche gestartete Petition der österreichischen Hochschülerschaft haben bis zuletzt über 32.000 Menschen unterschrieben. Spart die Regierung wie geplant 1 Milliarde Euro im kommenden Doppelbudget, befürchten die Unis, tausende Jobs streichen zu müssen. Nach der Brandkatastrophe von Grand Montana in der Silvesternacht in der Schweiz könnten die Entschädigungszahlungen mehrere hundert Millionen Franken betragen. Schon einzelne Fälle können je nach Schwere der bleibenden Schäden Überlebender Millionenbeträge erreichen. Insgesamt stehen 41 Todesopfer und 115 Verletzte im Zusammenhang mit dem Unglück. Zehntausende muslimische Gläubige auf der Pilgerfahrt Hadsch sind von Saudi-Arabien auf dem Weg nach Hause. Seit Beginn der Hadsch-Saison sind über 83.000 Menschen medizinisch versorgt worden, ist die Info des saudi-arabischen Roten Halbmonds. Größere Zwischenfälle sind aber ausgeblieben.
2: Mit Markus Bolletz, wir starten in Niederösterreich mit einem Verkehrsunfall. Auf der Schwechater Straße kommt es derzeit in beiden Fahrtrichtungen zwischen 12 Axing und der S1 Schwechat Süd nach einem Unfall zu wechselseitigen Anhalten. Und zu Behinderungen kommt es derzeit außerdem auf der S1 der Wiener Außenring-Schnellstraße in Richtung Vösendorf bei Schwechat. Hier liegen Teile auf der Fahrbahn. Fahrt bitte vorsichtig. Ansonsten liegen uns im Moment keine weiteren Störungen vor. Ich wünsche euch gute und sichere Fahrt.
3: Sonne pur, großteils am Nachmittag, nur ein paar kleine Wolken gibt's am Himmel. Am ersten über den Bergen im Süden Österreichs. Wer in den Bergen unterwegs ist, muss teils auch mit lebhaften Windböen rechnen. Überall sonst spüren wir den Wind kaum. Am Thermometer gehen sich heute noch zwischen 23 bis 30 Grad aus.
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1: Mit Helene Feichtenhofer. Die Österreicher zieht es wieder in die Ferne. Anfang des Jahres haben noch wenige Menschen ihren Urlaub gebucht, auch wegen der Konflikte im Nahen Osten. Jetzt wird die Reiselust aber spürbar größer, merken die heimischen Reisebüros. Besonders gefragt sind die klassischen Urlaubsländer wie Italien, Kroatien oder auch Griechenland. Im Zusammenhang mit der Signa-Pleite will die Wirtschafts- und Korruptionsstaatsanwaltschaft René Benko das nächste Mal anklagen. Worum es konkret geht, will die Staatsanwaltschaft noch nicht sagen. Es wird aber schon spekuliert, dass es diesmal um den Verkauf teurer Waffen gehen könnte, sowie um den Vorwurf, Benko habe den Ex-Strabag-Chef Haselsteiner um 5 Millionen Euro betrogen. US-Regisseur Steven Spielberg ist kein Freund künstlicher Intelligenz. Er verzichtet beim Filmemachen komplett auf KI. Nicht einmal bei der Recherche nutzt er sie. Hollywood fordert er auf, dass es verhindern müsse, dass KI die Filmemacher irgendwann ersetzt.
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2: Von den Hauptverbindungen in Wien, Niederösterreich und dem nördlichen Burgenland liegen uns derzeit keine Störungsmeldungen vor. Weiterhin eine gute und sichere Fahrt.
3: In ganz Österreich gibt es aktuell angenehme Temperaturen über 20 Grad. Temperaturspitzenreiter sind derzeit die Landeshauptstädte Salzburg mit 24 Grad. In Innsbruck sind es sogar schon um die 25 Grad. Bis zu 30 Grad sind bei den Temperaturen heute noch drin. Dazu gibt es die Sonne Vollgas mit nur wenigen harmlosen Wolken am Himmel. Wer auf den Bergen unterwegs ist, da pfeift teils lebhafter Wind. Überall sonst spüren wir den Wind kaum.
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2: Endlich ist es Zeit für Sommerromane. An einem See in der warmfeuchten Wiese liegen und von einem scheinbar perfekten Midsommernachts-Idyll lesen. So in etwa stelle ich mir das vor. Der dänische Sensationserfolg Fast Abend, immer noch hell, eignet sich dafür ausgezeichnet. In seiner eigentlich viel zu idyllischen Manier nimmt sich der Roman fast schon selbst auf die Schippe. Sieben Freunde aus alten Zeiten verbringen gemeinsam ein paar Tage in dieser lukullischen Umgebung. Es knistert ordentlich, Träume, Begehren, intellektuelle Dispute und ganze Lebenskonzepte dieser Anfang 30-Jährigen werden spielerisch hinterfragt bis ausgelebt. Dabei liegt immer dieser Hauch Spannung in der Luft. Fast Abend, immer noch hell, von Linnea Maya Ernst ist bei S. Fischer erschienen.
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0: mit Helene Feichtenhofer. Die Österreicher zieht es wieder in die Ferne. Anfang des Jahres haben noch wenige Menschen ihren Urlaub gebucht, auch wegen der Konflikte im Nahen Osten. Jetzt wird die Reiselust aber spürbar größer, merken die heimischen Reisebüros. Besonders gefragt sind die klassischen Urlaubsländer wie Italien, Kroatien oder auch Griechenland. Im Zusammenhang mit der Signa-Pleite will die Wirtschafts- und Korruptionsstaatsanwaltschaft René Benko das nächste Mal anklagen. Worum es konkret geht, will die Staatsanwaltschaft noch nicht sagen. Es wird aber schon spekuliert, dass es diesmal um den Verkauf teurer Waffen gehen könnte, sowie um den Vorwurf, Benko habe den Ex-Strabag-Chef Haselsteiner um 5 Millionen Euro betrogen. US-Regisseur Steven Spielberg ist kein Freund künstlicher Intelligenz. Er verzichtet beim Filmemachen komplett auf KI. Nicht einmal bei der Recherche nutzt er sie. Hollywood fordert er auf, dass es verhindern müsse, dass KI die Filmemacher irgendwann ersetzt.
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2: Mit Andi Mara da, einen schönen Freitagnachmittag. Wir starten in Wien auf der A23, die Südosttangente Richtung Inzersdorf, zwischen Knoten Hirschstedt und dem Knoten Barth, braucht hier 10 Minuten länger. Und im 10. Bezirk in der Rackstraße zwischen der Neilreichgasse und der Laxenburger Straße, Achtung, da ist ein Unfall passiert, es gibt schon 10 Verkehr. Noch ein Aviso für morgen, ganz dringend, die Brenner-Autobahn, die A13 zwischen Innsbruck und der Staatsgrenze zu Italien, wird morgen zwischen 11 bis 19 Uhr wegen einer Demonstration gesperrt. Zusätzlich zur A13 auch die B183 und die L38 ausweichen, geht nur großräumig über Vorarlberg, den Reschenpass oder die Schweiz, über den St. Gotthard oder San Bernardino oder über Salzburg und die A10, die Tauernautobahn, wobei hier aber die Abfahrtssperren einzuhalten sind. Wir wünschen allseits eine gute, eine sichere Fahrt und, wo es nicht so gut geht, viel Geduld.
3: In ganz Österreich gibt es aktuell angenehme Temperaturen über 20 Grad. Temperaturspitzenreiter sind derzeit die Landeshauptstädte Salzburg mit 24 Grad. In Innsbruck sind es sogar schon um die 25 Grad. Bis zu 30 Grad sind bei den Temperaturen heute noch drin. Dazu gibt die Sonne Vollgas mit nur wenigen harmlosen Wolken am Himmel. Wer auf den Bergen unterwegs ist, da pfeift teils lebhafter Wind. Überall sonst spüren wir den Wind kaum.
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1: Marco Schwale, einer der größten brasilianischen Songwriter der zweiten Bossa Nova-Generation, wurde bereits in den 60er Jahren in seiner Heimat und dem Rest der Welt gefeiert. Aber anders als andere Künstler seiner Generation, wie etwa Gilberto Gil oder Sergio Mendes, die seit damals mit ihren Alben regelmäßig den weltweit guten Ruf der brasilianischen Popmusik gefestigt haben, ist Marco schon in den 70er Jahren weitgehend aus der breiten Öffentlichkeit verschwunden und hat seine Wiederauferstehung erst in den frühen 90er Jahren gefeiert.
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1: Geboren 1943 in Rio, studiert Marco Schwale

0: Zunächst Klassik, nebenbei jedoch zieht es ihn immer mehr zur eigentlichen Liebe, der brasilianischen Musik. Zusammen mit seinem Bruder Paulo Sergio beginnt er zu Beginn der 60er Jahre Songs zu schreiben. Marcos komponiert die Musik, Paulo die Texte und er wird im Alter von 19 Jahren als führender Komponist Brasiliens genannt. Ein Vertrag mit EMI folgt und sein erstes Album Samba de Maiz wird 1964 veröffentlicht.
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0: Im selben Jahr erscheint die Single Samba de Verão, die Walles Leben schlagartig verändert. Er wird zum Superstar und Samba de Verão, das im Englischen als Summer Samba oder So Nice gespielt wird, ein Hit. Stars in den USA covern den Song in den Folgejahren. Summer Samba ist 1966 mit 3 Versionen in den Billboard Charts.
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0: Sowieso ist Marco Schwale nicht um Geschichten verlegen, die ihn über die Jahrzehnte bewegten. Wenn er auf der Bühne Anekdoten aus der Tokioer U-Bahn oder von den ersten Kontakten mit dem Internet erzählt oder sogar Songs darüber schreibt. Das macht ihn so menschlich, so berührbar. Die Geschichte, als er bei einer Party in den Hollywood Hills Marlon Brandos Freundin angebaggert hat, darüber erzählen andere. Marco Schwale hat es vor allem durch die europäische New Jazz-Szene in den 90ern und Anfang des neuen Jahrtausends geschafft, bei jungen Leuten großes Interesse für seine Musik zu wecken. Für das Label Far Out produziert er Meilensteine, geremixt wird er zu dieser Zeit von den wichtigsten, wie Four Hero, Bugs in the Attic, Jazzanova oder Dixon. Die Fans ziehen sich durch alle Bereiche der elektronischen Musik. Ich kenne Hip-Hop-Aficionados, die für Marco Schwale auf die Knie gehen oder House-DJs, die für ein Marco Schwale-Konzert schon mal extra einen Flug buchen. Der ewig Junggebliebene, heute 82-Jährige, der ist seit einigen Wochen auf Europa-Tour und kommt am 3. Juni auch nach Wien, ins bereits ausverkaufte Porgy and Bess. Chancen auf letzte Tickets gibt's aber noch bei uns. Nächste Woche einfach noch fleißig Morningshow hören. Gerald Trafencheck für Radio Superfly.
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1: Mit Helene Feichtenhofer. Verlängert die Regierung die Spritpreisbremse oder lässt sie auslaufen? Das ist nach wie vor unklar. Von Regierungsseite heißt es dazu heute nur, wir verhandeln noch. Klar ist, dass die aktuelle Regelung am Sonntag ausläuft. Es bräuchte also schnell eine Entscheidung, sagt der Autofahrerclub Arbe und fordert eine Verlängerung. Auch die Transportwirtschaft wünscht sich das. Zuletzt hat die Spritpreisbremse 4,5 Cent Entlastung pro Liter Sprit gebracht. Die Finanzpolizei macht gerade eine Aktion scharf gegen sogenannte Briefkastenfirmen. Mehr als 200 Ein-Personen-Unternehmen werden aktuell verdächtigt. Hinter ihnen stecken EU-Ausländer, die sich hier in Österreich einen Gewerbeschein geholt haben und jetzt alle Sozialleistungen beziehen, wie Familienbeihilfe oder Mitversicherung der Angehörigen, obwohl sie gar nicht in Österreich leben, hier quasi nur einen Briefkasten angemietet haben. Viele haben es bereits geahnt. Der heurige Frühling war der trockenste, den es je in der österreichischen Messgeschichte gegeben hat, die Info heute der Geosphere Austria. Im Schnitt hat es heuer um 50% weniger geregnet als sonst. Dazu kommt, dass auch der Winter sehr trocken war, es viel weniger geschneit oder geregnet hat als sonst. Deswegen sind die Grundwasserstände vielerorts aktuell auch sehr niedrig.

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1: Mit Andi Maradar einen schönen Freitagnachmittag wünsche ich. In Wien lediglich die A23, die Tangente Richtung Kirchstetten zwischen Verteilergleis und dem Knotenbahnteil braucht hier 15 Minuten länger. Niederösterreich A2 in Richtung Wien vor dem Knoten Guntramsdorf, da liegt ein großes Plüschtier auf der Fahrbahn. Trotzdem Vorsicht! A2 die Südautobahn Richtung Graz bei Wiener Neustadt West, da steht ein defektes Fahrzeug und sorgt für Behinderungen. 10 Minuten plus hier. Noch ein Aviso für morgen ganz dringend. Die Brennerautobahn, die A13 zwischen Innsbruck und der Staatsgrenze zu Italien wird morgen zwischen 11 bis 19 Uhr wegen einer Demonstration gesperrt. Zusätzlich zur A13 auch die B183 und die L38 ausweichen. Geht nur großräumig über Vorarlberg, den Reschenpass oder die Schweiz, über den St. Gotthard oder San Bernardino oder über Salzburg und die A10, die Tauernautobahn, wobei hier aber die Abfahrtssperren einzuhalten sind. Wir wünschen allseits eine gute, eine sichere Fahrt und wo es nicht so gut geht, viel Geduld.
2: Die Sonne begleitet uns die kommenden Stunden bis zum Abend in ganz Österreich. Der Abend wird heute frühsommerlich warm, auch die Nacht verläuft meistens klar. Dementsprechend mild startet im Großteil Österreichs der morgige Samstag mit 5 bis 16 Grad. Am Vormittag gibt es noch ordentlich Sonne und nur harmlose Wolken. Am Nachmittag erreichen die Wolken von Norden dann auch den Süden Österreichs. Da wird es dann nass werden, auch Gewitter werden dabei sein. Am Thermometer stehen morgen maximal 25 bis 31 Grad.
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6: Freitag, kurz nach 15 Uhr, ihr seid auf Radio Superfly und das ist Most Liked, die letzte Ausgabe im Monat Mai. Gerald Kravnicek am Mikrofon, freut mich sehr. Ich hoffe, ihr habt einen angenehmen und entspannten Nachmittag. Ich habe ihn, liegt vor allem an der Selektion, die mit euren Likes entstanden ist. Wir haben heute übrigens Musik aus 7 Jahrzehnten, wollte ich nur gesagt haben, beginnen aber mit einer brandneuen Single des aus Indiana stammenden Oktober London, der mit dem Label von Snoop Dogg, Death Row Records, endgültig sein Zuhause gefunden hat und mit diesem Song Werbung macht, und zwar für den internen Shop auf der Social Media Plattform TikTok. Das mag man gutheißen oder nicht, der Song ist genial und hat auch eure Likes erhalten. Oktober London, TikTok Shop.

Only Betty Wright, geboren 1953 in Miami, schrieb schon mit 17 Jahren Musikgeschichte mit ihrem Hit Clean Up Woman. Da wurde sie damals über Nacht zum Star. Doch Betty Wright war mehr als nur Sängerin, sie war Songwriterin, Produzentin und eine echte Soul-Power-Frau. Hat für das Henry Stone-Label Alston in den 70ern viele Platten herausgebracht. Anfang der 80er ging es dann noch für einige Platten zu Epic Records. Mitte der 80er gründete sie dann ihr eigenes Label Miss B Records und bewies damit echten Pioniergeist. 2020 ist Betty Wright dann gestorben. Bei uns ein Song ihres Albums Explosion 1976, der letzte Song der Seite B übrigens, Betty Wright mit Life. Ihr hört Most Liked auf Radio Superfly. Wie geht's weiter? Cola, Last Time, Sly, Sick and Wicked mit Show Enough und gleich geht's in die Madling Discotheque. So heißt das neue Album von Graf Hardig und Erdem Tunakan und das klingt wie eine nächtliche Fahrt durch ein anderes Wien. Irgendwie schräg, aber auch elegant, ironisch und gleichzeitig tief im Club verwurzelt. Graf Hardig und Erdem Tunakan mit Onkel Pavian gleich bei uns.

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1973, aber brandneu in der Superfly-Playlist, erschienen auf dem legendären Label People, dem Label von James Brown. Das war die Band Sly, Slick and Wicked aus Ohio, die davor in den 60s als Mod Squad bekannt war. Show Enough heißt der eben gehörte Track, dafür hörten wir Cola mit Last Time. Ihr hört Most Liked auf Radio Superfly, die Playlist zum Nachhören gibt's natürlich ebenfalls, den Link dazu, den gibt's immer im Anschluss an die Show auf superfly.fm. Wie geht's hier weiter? Toller Song der Sängerin Olympia Vitalis gleich, Days heißt der Song, dann gibt's Hailee Steinfeld, vor allem Schauspielerin, aber auch eine großartige Musikerin. Und jetzt kommt ein Song, den viele Musikkritiker bis heute zu den besten Songs aller Zeiten zählen. 1991 erschien der Track, allerdings damals nur unter dem Namen Massive. Wegen des Golfkriegs wollte man damals das Wort Attack lieber vermeiden, aber es hat sich dann am Ende doch durchgesetzt. Entstanden ist der Song gemeinsam mit Sängerin Sharon Nelson, deren Stimme diesem Klassiker eine ganz besondere Magie verleiht. Und legendär die Geschichte mit den Streichern, mit den sehr opulenten Streichern, aufgenommen mit einem echten Orchester in den Abbey Road Studios. Das Problem an der Geschichte, die Produktion wurde dann so teuer, dass die Band am Ende sogar ihr Auto verkaufen musste, um die Kosten irgendwie zu decken. Und auch das Video schrieb Musikgeschichte, ein einziger Camera-Shot. Sharon Nelson läuft durch die Straßen von Los Angeles. Simpel, aber ikonisch. Ein Meilenstein des Trip-Hop, das sind Massive Attack mit Unfinished Sympathy.

Kennt ihr das, wenn ein Song, vor allem ein Refrain, bei euch hängen bleibt? Und ihr freut euch auch immer drauf. Das ist ein absoluter Ohrwurm hier von Hailee Steinfeld. Die kennen manche vor allem als Schauspielerin, spielte mit 14 Jahren zum Beispiel im Western True Grit und viele Filme folgten, zum Beispiel diverse Spider-Man-Filme, aber auch Pitch Perfect. Aber es folgte natürlich auch ihre Musikkarriere. Die eben gehörte Single Coast erschien 2022 gemeinsam mit Produzenten-Superstar Anderson .Paak, der hier auch zu hören ist. Und vor einigen Wochen ist Hailee Steinfeld Mama geworden. Gratulation. Das ist Most Liked und wir kommen hier zu einer anderen Schauspielerin. Und da geht's auf die große Bühne und zu einer Frau, die Broadway-Geschichte geschrieben hat. Elaine Stritch, 1925 geboren, mit ihrer rauchigen Stimme, ihrem bissigen Humor und jeder Menge New Yorker Charme ist sie zur echten Legende geworden. Über 6 Jahrzehnte hat sie auf der Bühne gestanden, spielte am Broadway, im Fernsehen, begeisterte spät dann auch mit ihrer Rolle in der Kultserie 30 Rock. Sie war bekannt dafür, sich kein Blatt vor dem Mund zu nehmen. 2014 ist sie mit 89 gestorben. Eine echte Grande Dame des Showbusiness. Bei uns ist sie seit letzter Woche mit diesem Song aus dem Jahr 1956 im System. Und ihr feiert ihn genauso wie wir. Die wunderbare Elaine Stritch mit einer Frage, die am Freitag nochmal mehr Bedeutung hat. Are you having any fun?

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Diese Künstlerin hat Swing und Jazz in die Jugendzimmer zurückgebracht. Hier ihre neue Single, die wunderbare Löwy mit Mad Woman, zu finden auf der Deluxe-Version ihres gefeierten Albums A Matter of Time, mit dem sie ja auf Tour ist. Und für mich war es eines der Konzerthighlights des heurigen Jahres, muss ich sagen. Das Superfly-Konzert von Löwy in der Stadthalle, wenn tausende junge Menschen Swing und Bossa-Tunes mitsingen. Gänsehaut. Könnt ihr jetzt nicht sehen, aber ich habe sie gerade. Dafür hörten wir Musik aus Frankreich, der wunderbare T-Bayo mit Electric Spanish von seinem Album Outsider. Gerald Trafnicek, heute mit euren meistgelikten Songs der letzten 7 Tage und ich bin auch schon fast wieder am Ende mit dieser Stunde. In diesem Sinne noch einen schönen Nachmittag und viel Vergnügen beim weiteren Programm hier auf Radio Superfly. Most Likes gibt's nächsten Freitag wieder zur gewohnten Zeit um 15 Uhr. Hier gibt's noch 2 Songs. Zum einen kommt der aus Belgien, C'est la Sue, When It All Falls Down. Und hier die wunderbare Gladys Knight mit ihren Pips, Buddha Records, Philadelphia. Love is always on your mind. Ein schönes Motto zum Abschluss.

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2: Mit Helene Feichtenhofer. Verlängert die Regierung die Spritpreisbremse oder lässt sie auslaufen? Das ist nach wie vor unklar. Von Regierungsseite heißt es dazu heute

0: Wir verhandeln noch. Klar ist, dass die aktuelle Regelung am Sonntag ausläuft. Es bräuchte also schnell eine Entscheidung, sagt der Autofahrerclub Arbe und fordert eine Verlängerung. Auch die Transportwirtschaft wünscht sich das. Zuletzt hat die Spritpreisbremse 4,5 Cent Entlastung pro Liter Sprit gebracht. Die Finanzpolizei macht gerade eine Aktion scharf gegen sogenannte Briefkastenfirmen. Mehr als 200 Ein-Personen-Unternehmen werden aktuell verdächtigt. Hinter ihnen stecken EU-Ausländer, die sich hier in Österreich einen Gewerbeschein geholt haben und jetzt alle Sozialleistungen beziehen, wie Familienbeihilfe oder Mitversicherung der Angehörigen, obwohl sie gar nicht in Österreich leben, hier quasi nur einen Briefkasten angemietet haben. Viele haben es bereits geahnt. Der heurige Frühling war der trockenste, den es je in der österreichischen Messgeschichte gegeben hat, die Info heute der Gios für Austria. Im Schnitt hat es heuer um 50% weniger geregnet als sonst. Dazu kommt, dass auch der Winter sehr trocken war, es viel weniger geschneit oder geregnet hat als sonst. Deswegen sind die Grundwasserstände vielerorts aktuell auch sehr niedrig.
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2: Mit Andi Mara da, einen schönen Freitagnachmittag. In Wien die A23, die Tangente Richtung Hirschstetten zwischen dem Verteilergeist und dem Knotenbrater, braucht hier 20 Minuten länger und in der Gegenrichtung beim Verteilergeist Favoritenausfahrt, beim Verteilergeist hier braucht ihr 10 Minuten plus. Niederösterreich A5, die Nord, die Weinviertelautobahn Richtung Eibisbrunn, bei der Raststation Hochleiten, hier brennt ein Fahrzeug und das sorgt für Behinderungen, Vorsicht. Ein Aviso noch für morgen, da die Brennerautobahn, die A13 zwischen Innsbruck und der Staatsgrenze zu Italien, morgen zwischen 11 und 9 19 Uhr wegen einer Demonstration gesperrt wird. Zusätzlich zur A13 auch die B183 und die L38 ausweichen. Geht nur großräumig über den Vorarlberger Reschenpass oder die Schweiz und St. Gotthard und St. Bernardino oder Salzburg die A10, die Tauernautobahn. Wobei hier aber auch die Abfahrtssperren einzuhalten sind. Wir wünschen allseits eine gute und eine sichere Fahrt. Viel Geduld und fahrt vorsichtig.
3: Die Sonne begleitet uns die kommenden Stunden bis zum Abend in ganz Österreich. Der Abend wird heute frühsommerlich warm, auch die Nacht verläuft meistens klar. Dementsprechend mild startet im Großteil Österreichs der morgige Samstag mit 5 bis 16 Grad. Am Vormittag gibt es noch ordentlich Sonne und nur harmlose Wolken. Am Nachmittag erreichen die Wolken von Norden dann auch den Süden Österreichs. Da wird es dann nass werden, auch Gewitter werden dabei sein. Am Thermometer stehen morgen maximal 25 bis 31 Grad.
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1: 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Traben in Baden. Es geht wieder los, und zwar diesen Sonntag. 11 Bewerbe bei der Saisoneröffnung mit dem Doppelsitzerfahren unter dem Motto Künstler helfen Künstlern und dem S76 Jackpot von über 6.000 Euro. Garantiert viel Stimmung beim Sommerauftakt in Baden. Es scheint somit alles angerichtet für das gewohnt pulsierende Flair in der Kurstadt, zumal auch der Sport und das Rahmenprogramm für sehr viel Kurzweil sorgen werden. Traben in Baden, erster Renntag am 31. Mai. Alle Infos findet ihr auch auf www.traben-in-baden.at.
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3: Mit Helene Feichtenhofer. Gute Nachrichten von der 19-jährigen Frau, die wegen des Verdachts einer Ebola-Ansteckung in einem Krankenhaus in Wien behandelt wird. Alle Tests sind negativ. Die Frau hat sich nicht mit Ebola angesteckt. Die 19-jährige war in Uganda, hat dort für die Caritas in einem Waisenhaus gearbeitet. Am Montag ist sie zurück nach Österreich gekommen. Vorgestern hat sie sich dann krank gefühlt und ist sofort isoliert worden, weil sich in Uganda derzeit viele mit Ebola anstecken. Die EU gibt über 16 Milliarden Euro für Ungarn frei. Die Gelder waren eingefroren wegen der Politik der früheren Orbán-Regierung und Zweifeln an der Rechtsstaatlichkeit. Seit rund 3 Wochen hat Ungarn aber nun mit Peter Madja einen neuen Regierungschef, der proeuropäisch ist und Reformen versprochen hat. Die Kirchen in Österreich laden heute zur langen Nacht der Kirchen. Mehr als 1700 Gotteshäuser in ganz Österreich machen da mit und bieten den Besuchern einen Blick hinter die Klostermauern.
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4: Mit Andi Marada. Einen schönen Nachmittag. In Wien auf der A23 in Richtung Inzersdorf, zwischen Stadlau und dem Gürtel. Kein schöner Nachmittag. Ihr braucht hier 40 Minuten länger, da ist ein Unfall passiert. Das hat auch Auswirkungen auf die A22 Donauuferautobahn durch den Kaisermühlentunnel in Richtung Tangente und den Süden braucht ihr auch eine Viertelstunde länger. Ein Aviso noch für morgen, da die Brennerautobahn, die A13 zwischen Innsbruck und der Staatsgrenze zu Italien, morgen zwischen 11 und 19 Uhr wegen einer Demonstration gesperrt wird. Zusätzlich zur A13 auch die B183 und die L38 ausweichen geht nur großräumig über die

0: Vorarlberger Reschenpass oder die Schweiz und St. Gotthard und St. Bernardino oder Salzburg die A10, die Tauernautobahn, wobei hier aber auch die Abfahrtssperren einzuhalten sind. Wir wünschen allseits eine gute und eine sichere Fahrt, viel Geduld und fahrt vorsichtig.
1: Der Samstag startet morgen mit Sonne. Am Vormittag sind nur harmlose dünne Wolken unterwegs. Am Nachmittag erreichen die Wolken von Norden dann auch den Süden Österreichs. Die haben Regen und auch Gewitter dabei. Am längsten trocken bleibt es in Vorarlberg. Am Thermometer stehen morgen maximal 25 bis 31 Grad.
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0: Willkommen an Bord. Zuletzt habe ich hier ja vom aktuellen Bilder Bounty-Album geschwärmt und auch versprochen, mit euch dann noch einmal ein bisschen reinzuschnuppern. Das Album heißt Love at the End of the World. Genauso wie mein heutiger Opener Bill LaBounty und euch allen einen groovy Freitagnachmittag mit dem

0: Come Home, erstes Yachthafenboarding von Stefan Mahendra. Junger Artist mit Homebase South East London. Interessant ist, seine Eltern stammen zum einen aus Deutschland, zum anderen aus Sri Lanka. Entsprechend weltoffen klingt dann auch seine feine Mischung aus Soul, Funk, Blues, R&B und Motown. Er selber nennt D'Angelo, Marvin Gaye, Donny Hathaway und Stevie Wonder als seine größten Vorbilder. Ja, der Mann hat offenbar Roots und Geschmack. Stefan Mahendra.
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Tabu und ein tabuloses Wiederhören mit French-Pop-Ikone François Hardy. Ja, ich war mal richtig verliebt in die, sie leider Gottes nicht in mich, aber that's life. Was sie besonders sympathisch gemacht hat, sie war für ihre Schüchternheit, ihre Ernüchterung über das Leben im Rampenlicht und ihre selbstironische Art bekannt, die auf ihren lebenslangen Kampf mit Angstzuständen und Unsicherheit zurückgeführt wurden. Am 11. Juni 2024 ist im Alter von 80 Jahren verstorben François Hardy.

Michael Franks im Superfly Yachthafen Summer in New York. Also was mich angeht, ich mag den Mann einfach. Seine Stimme, die er fast immer mit diesem dezenten Michael Franks Hauch unterlegt. Ja, ich mag auch die prinzipielle Mood seiner Musik. Das ist für mich perfekte Wohlfühlmusik der Luxusklasse. Gut, aus meiner Sicht kann man bei Michael Franks faktisch nie falsch liegen.

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Candlelight Fighters mit Furniture Store, wieder mal zu hören gewesen hier im Superfly Yachthafen. Mittlerweile hat die Groove-Kapelle aus der Steiermark aufgehört, Englisch zu singen. Candlelight Fighters setzen neuerdings auf ihren Heimatdialekt. Album soll in Kürze kommen. Ja, wir dürfen gespannt sein, wie es dann klingt. Und das war's dann auch schon wieder für heute. Da Capo gibt's in einer Woche. Same time, same station. Ich bin Eberhard Forcher, draußen für heute. Ciao.

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2: Mit Helene Feichtenhofer. Gute Nachrichten von der 19-jährigen Frau, die wegen des Verdachts einer Ebola-Ansteckung in einem Krankenhaus in Wien behandelt wird. Alle Tests sind negativ. Die Frau hat sich nicht mit Ebola angesteckt. Die 19-jährige war in Uganda, hat dort für die Caritas in einem Waisenhaus gearbeitet. Am Montag ist sie zurück nach Österreich gekommen. Vorgestern hat sie sich dann krank gefühlt und ist sofort isoliert worden, weil sich in Uganda derzeit viele mit Ebola anstecken. Die EU gibt über 16 Milliarden Euro für Ungarn frei. Die Gelder waren eingefroren wegen der Politik der früheren Orbán-Regierung und Zweifeln an der Rechtsstaatlichkeit. Seit rund 3 Wochen hat Ungarn aber nun mit Peter Madja einen neuen Regierungschef, der pro-europäisch ist und Reformen versprochen hat. Die Kirchen in Österreich laden heute zur langen Nacht der Kirchen. Mehr als 1700 Gotteshäuser in ganz Österreich machen da mit und bieten den Besuchern einen Blick hinter die Klostermauern.
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3: Mit Andi Marada. Es sind uns keine Störungen mehr gemeldet worden. Ein Aviso noch für morgen, da die Brennerautobahn, die A13 zwischen Innsbruck und der Staatsgrenze zu Italien, morgen zwischen 11 und 19 Uhr wegen einer Demonstration gesperrt wird. Zusätzlich zur A13 auch die B183 und die L38 ausweichen, geht nur großräumig über den Vorarlberger Reschenpass oder die Schweiz und St. Gotthard und St. Bernardino oder Salzburg die A10, die Taunautobahn, wobei hier aber auch die Abfahrtssperren einzuhalten sind. Wir wünschen allseits eine gute und eine sichere Fahrt, viel Geduld und fahrt vorsichtig.
4: Der Samstag startet morgen mit Sonne, am Vormittag sind nur harmlose dünne Wolken unterwegs. Am Nachmittag erreichen die Wolken von Norden dann auch den Süden Österreichs. Die haben Regen und auch Gewitter dabei. Am längsten trocken bleibt es in Vorarlberg. Am Thermometer stehen morgen maximal 25 bis 31 Grad.
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1: Mit Helene Feichtenhofer. Gute Nachrichten von der 19-jährigen Frau, die wegen des Verdachts einer Ebola-Ansteckung in einem Krankenhaus in Wien behandelt wird. Alle Tests sind negativ. Die Frau hat sich nicht mit Ebola angesteckt. Die 19-jährige war in Uganda, hat dort für die Caritas in einem Waisenhaus gearbeitet. Am Montag ist sie zurück nach Österreich gekommen. Vorgestern hat sie sich dann krank gefühlt und ist sofort isoliert worden, weil sich in Uganda derzeit viele mit Ebola anstecken. Die EU gibt über 16 Milliarden Euro für Ungarn frei. Die Gelder waren eingefroren wegen der Politik der früheren Orbán-Regierung und Zweifeln an der Rechtsstaatlichkeit. Seit rund 3 Wochen hat Ungarn aber nun mit Peter Madja einen neuen Regierungschef, der proeuropäisch ist und Reformen versprochen hat. Die Kirchen in Österreich laden heute zur langen Nacht der Kirchen. Mehr als 1700 Gotteshäuser in ganz Österreich machen da mit und bieten den Besuchern einen Blick hinter die Klostermauern.
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2: Mit Andi Marada. Es sind uns keine Störungen mehr gemeldet worden. Ein Aviso noch für morgen, da die Brenner Autobahn, die A13 zwischen Innsbruck und der Staatsgrenze zu Italien, morgen zwischen 11 und 19 Uhr wegen einer Demonstration gesperrt wird. Zusätzlich zur A13 auch die B183 und die L38 ausweichen, geht nur großräumig über den Vorarlberger Reschenpass oder die Schweiz und St. Gotthard und St. Bernardino oder Salzburg die A10, die Taunautobahn, wobei hier aber auch die Abfahrtssperren einzuhalten sind. Wir wünschen allseits eine gute und eine sichere Fahrt. Viel Geduld und fahrt vorsichtig.
3: Der Samstag startet morgen mit Sonne. Am Vormittag sind nur harmlose dünne Wolken unterwegs. Am Nachmittag erreichen die Wolken von Norden dann auch den Süden Österreichs. Die haben Regen und auch Gewitter dabei. Am längsten trocken bleibt es in Vorarlberg. Am Thermometer stehen morgen maximal 25 bis 31 Grad.
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1: Marco Schwale, einer der größten brasilianischen Songwriter der zweiten Bossa Nova-Generation, wurde bereits in den 60er Jahren in seiner Heimat und dem Rest der Welt gefeiert. Aber anders als andere Künstler seiner Generation, wie etwa Gilberto Gil oder Sergio Mendes, die seit damals mit ihren Alben regelmäßig den weltweit guten Ruf der brasilianischen Popmusik gefestigt haben, ist Marco schon in den 70er Jahren weitgehend aus der breiten Öffentlichkeit verschwunden und hat seine Wiederauferstehung erst in den frühen 90er Jahren gefeiert.
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1: Geboren 1943 in Rio, studiert Marco Schwale zunächst Klassik. Nebenbei jedoch zieht es ihn immer mehr zur eigentlichen Liebe, der brasilianischen Musik. Zusammen mit seinem Bruder Paulo Sergio beginnt er zu Beginn der 60er Jahre Songs zu schreiben. Marco komponiert die Musik, Paulo die Texte. Und er wird im Alter von 19 Jahren als führender Komponist Brasiliens genannt. Ein Vertrag mit EMI folgt und sein erstes Album Samba de Maish wird 1964 veröffentlicht.
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1: Im selben Jahr erscheint die Single Samba de Verão, die Walles Leben schlagartig verändert. Er wird zum Superstar und Samba de Verão, das im Englischen als Summer Samba oder So Nice gespielt wird, ein Hit. Stars in den USA covern den Song in den Folgejahren. Summer Samba ist 1966 mit 3 Versionen in den Billboard-Charts.
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1: Sowieso ist Marco Schwale nicht um Geschichten verlegen, die ihn über die Jahrzehnte bewegten. Wenn er auf der Bühne Anekdoten aus der Tokioer U-Bahn oder von den ersten Kontakten mit dem Internet erzählt oder sogar Songs darüber schreibt, das macht ihn so menschlich, so berührbar. Die Geschichte, als er bei einer Party in den Hollywood Hills Marlon Brandos Freundin angebaggert hat, darüber erzählen andere. Marco Schwale hat es vor allem durch die europäische New Jazz-Szene in den 90ern und Anfang des neuen Jahrtausends geschafft, bei jungen Leuten großes Interesse für seine Musik zu wecken. Für das Label Far Out produziert er Meilensteine, geremixt wird er zu dieser Zeit von den wichtigsten wie Four Hero, Bugs in the Attic, Jazzanova oder Dixon. Die Fans ziehen sich durch alle Bereiche der elektronischen Musik. Ich kenne Hip-Hop-Aficionados, die für Marco Schwale auf die Knie gehen oder House-DJs, die für ein Marco Schwale-Konzert schon mal extra einen Flug buchen. Der ewig Junggebliebene, heute 82-Jährige, der ist seit einigen Wochen auf Europa-Tour und kommt am 3. Juni auch nach Wien, ins bereits ausverkaufte Porgy & Bess. Chancen auf letzte Tickets gibt's aber noch bei uns. Nächste Woche einfach noch fleißig Morning Show hören. Gerald Kraftencheck für Radio Superfly.
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1: Mit Helene Feichtenhofer. Gute Nachrichten von der 19-jährigen Frau, die wegen des Verdachts einer Ebola-Ansteckung in einem Krankenhaus in Wien behandelt wird. Alle Tests sind negativ. Die Frau hat sich nicht mit Ebola angesteckt. Die 19-jährige war in Uganda, hat dort für die Caritas in einem Waisenhaus gearbeitet. Am Montag ist sie zurück nach Österreich gekommen. Vorgestern hat sie sich dann krank gefühlt und ist sofort isoliert worden, weil sich in Uganda derzeit viele mit Ebola anstecken. Die EU gibt über 16 Milliarden Euro für Ungarn frei. Die Gelder waren eingefroren wegen der Politik der früheren Orbán-Regierung und Zweifeln an der Rechtsstaatlichkeit. Seit rund 3 Wochen hat Ungarn aber nun mit Peter Madja einen neuen Regierungschef, der proeuropäisch ist und Reformen versprochen hat. Die Kirchen in Österreich laden heute zur langen Nacht der Kirchen. Mehr als 1700 Gotteshäuser in ganz Österreich machen da mit und bieten den Besuchern einen Blick hinter die Klostermauern.
2: Der Samstag startet morgen mit Sonne, am Vormittag sind nur harmlose dünne Wolken unterwegs. Am Nachmittag erreichen die Wolken von Norden dann auch den Süden Österreichs. Die haben Regen und auch Gewitter dabei. Am längsten trocken bleibt es in Vorarlberg. Am Thermometer stehen morgen maximal 25 bis 31 Grad.
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1: 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Und zwar diesen Sonntag. 11 Bewerbe bei der Saisoneröffnung mit dem Doppelsitzerfahren unter dem Motto Künstler helfen Künstlern und dem S76 Jackpot von über 6.000 Euro. Garantiert viel Stimmung beim Sommerauftakt in Baden. Es scheint somit alles angerichtet für das gewohnt pulsierende Flair in der Kurstadt, zumal auch der Sport und das Rahmenprogramm für sehr viel Kurzweil sorgen werden. Traben in Baden, erster Renntag am 31. Mai. Alle Infos findet ihr auch auf www.traben-in-baden.at.
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6: Roland, voulez-vous danser?
7: Je ne sais pas danser le rock.
6: Eh bien, apprenez. Regardez Nicolas. 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
7: Non. Je ne peux pas laisser Sylvie.
6: Attention, les femmes n'aiment pas les mauvais danseurs.
7: Je sais, je sais.
8: Genau 30 Jahre ist es her. Paris 1996. Rough Trade hatte für kurze Zeit einen Pop-Up-Plattenladen in der Nähe des Place de la Bastille und es war damals die Anlaufstelle für die Szene. Einige zukünftige große Namen der Branche, des Radios arbeiteten dort, andere gingen ein und aus. Auch ich hatte das Glück, da zu sein und bekam eigentlich live mit, wie aus einer euphorischen Gruppe an jungen Idealisten einer der spannendsten Elektronikszenen weltweit wurde. Spätestens ein Jahr danach, 1997, ging der French Touch um die Welt. Und auch wenn bereits 94 und 95 einige wichtige Platten in Paris erschienen sind, so markiert 1996 den entscheidenden Wendepunkt. Herzlich willkommen zu dieser Zeitreise auf Radio Superfly. DJ Smoa wünscht einen guten Abend. Tatsächlich war es im Frühling 1996, es war sogar im Mai. Ich verbrachte viel Zeit in der französischen Hauptstadt und hatte das Glück, einen wichtigen Multiplikator der Szene bereits aus Köln gekannt zu haben. Dort hatte er aufgelegt und galt damals als einer der besten Drum-and-Bass-DJs aus Europa. Gilbert Cohen gründete 1995 Versatile Records und er betreibt es noch heute. Heute ein Ort für allerlei elektronische Musik, gerne auch etwas avantgardistischer. Damals war alles noch neu und doch schon so zeitlos, wie man jetzt weiß. Die erste Versatile-Platte, die ich mir seinerzeit gekauft habe, ist von Sender Vesta, einem Projekt von Arno Rebottini. Er war 1996 auch der erste französische DJ, den ich nach Wien eingeladen habe. Die Maxi ist eher sphärischer Elektro-Drum-and-Bass, aber auf der B-Seite gibt's einen Remix eines Stücks und zwar von einem anderen wichtigen Namen der Pariser Radio- und DJ-Szene der 90er, nämlich Eric Rück unter seinem Pseudonym Duffy Funketeers. Das Stück South of Heaven.

das Paris 1996 Special hier auf Radio Superfly mit der Deep House Mafia. Zu Beginn einige Tracks vom Label Versatile. Wir hörten gerade den wichtigsten Act der ersten Jahre, iCube, das Projekt von Nicolas Shea, einem Studio-Nerd, würde ich sagen, der nicht gerne fortgegangen ist, hatte auch früh eine eigene Familie und verbrachte die Wochenenden mit Frau und Kind lieber im Häuschen.

und im Garten. Erst später erkannte er, dass Gigs einfach auch Geld einbrachten. Und ich habe ihn und Gilbert einige Male eingeladen. Und Versatil nimmt auch einen besonderen Stellenwert bei mir ein, denn in Paris war eigentlich Pflichtnachmittage im Headquarter des Labels, wo auch das Studio war, zu verbringen. Der 11. Bezirk war einfach der Hotspot. Einen Track möchte ich noch vom Label spielen und auch hier 1996, so wie alle Tracks heute in dieser Sendung. Und das ist einer der großen Hits des Labels, eine Gilbert-Produktion unter dem Pseudonym Cheek mit dem tragenden Sample des Brass Construction Songs Happy People. Hier aber Sunshine People, Venus.

Kick, Venus, Klammer auf, Sunshine, People mit diesem großartigen Happy People Sample der Breast Construction, eine Produktion von Gilbert. Versatile Records erstmal abgehakt bei diesem 1996er Paris Spezial und wir kommen jetzt zu einem Album, das lange als Geheimtipp galt und inzwischen als Meilenstein des French Touch gefeiert wird. Pansoul von

Motorpass. Hinter Motorpass stecken Etienne de Crécy und der leider schon verstorbene Philippe Starr. Bereits 1996 kombinierten sie House, Hip-Hop, Jazz und Funk zu einem Sound, der seiner Zeit weit voraus war. Während später Gruppen wie Daft Punk weltweit bekannt wurden, geriet Pan Soul zunächst fast in Vergessenheit. Heute gilt das Album als wichtiger Grundstein der French House-Bewegung, obwohl die meisten, die ich kannte und kenne, den Ausdruck French House hassten. Aber die Medien machten ihr Ding draus. Diese Platte lebt von den Samples, von ganz tiefen Grooves und einer gleichzeitig hypnotischen wie urbanen Atmosphäre. Tracks wie Flying Fingers oder Ferris Side zeigen, wie experimentell elektronische Musik damals schon sein konnte. Es gab viele, die haben das Album so beschrieben, eine Platte, für die die Welt 1996 noch nicht bereit war. Und das ist mein Lieblingsstück von diesem Album, das ich seinerzeit auch eigentlich nebenbei gekauft habe und damals auch gar nicht so intensiv konsumiert hatte. Im Nachhinein ist man immer klüger. Motorbass mit Les Ondes.

Étienne de Crécy und Philippe Starr alias Motorbass Les Ondes vom später dann als Kult erklärten Albums Pansoul 1996. Étienne de Crécy immer noch sehr erfolgreich. Die Folgejahre damals standen im Zeichen seines Labels Solid, gemeinsam mit Alex Goffer, der Super Discount-Serie, die so erfolgreich war, und zahlreichen Alben. Heute aber in dieser Sendung das Jahr 1996, das so wichtig war, auch für mich. Es war das Jahr, in dem ich aufgehört habe, House Music zu hören und angefangen habe, sie zu lieben. 1996 lernte ich einen A&R vom Label F Communications kennen. F Communications, oft einfach F-Com genannt, wurde 1994 von Laurent Garnier und Eric Morand gegründet und prägte die französische Elektronikszene der 90er Jahre und des neuen Jahrtausends entscheidend mit. Das Label, das stand für einen offenen, oft auch experimentellen Sound zwischen House, Techno, Jazz und Downbeat und brachte Künstler wie Saint-Germain, Scan-X oder Monsieur Oiseau hervor. F Communications war dabei mehr als nur ein Techno-Label. Es verkörperte die kreative Seite des sogenannten French Touch und bewies, dass elektronische Musik nicht nur Club-Sound, sondern auch anspruchsvolle Albumkunst sein kann. Hier eine Maxe, die ich damals bekommen habe von diesem A&R. Gar keine bekannte Platte, muss man sagen, aber ich habe sie sehr gerne aufgelegt und es beschreibt eigentlich oder es zeigt eigentlich ganz gut meinen damaligen House-Music-Stil. Der Track heißt Muse Cue the Music und kommt von Didier Delsalle alias Jazz gemeinsam mit Saint-Germain und Sänger Derek Bass.

0: Ein seltener gehörter Song vom Label F Communications, Muse Q The Music, Jazz gemeinsam mit Saint-Germain und Sänger Derek Bass. 1996 war durchaus ein spannendes Jahr für F Communications. Laurent Garnier feierte schon Erfolge, auch ScanX. Es war auch das Jahr, wo man sagen muss, dass F Communications so ein bisschen seinen Sound erweitert hat. Gut, 1995 gab es das Album Boulevard von Saint-Germain, wo man auch Jazz mit Elektronik verbunden hat. Aber ab 1996 gab es dann auch Downtempo und sehr sphärische Klänge. 1996 war aber auch ein ganz besonderes Jahr für diesen Herrn.
1: Oh, hi there, Deep House Mafia. How you doing? It's Jari Holkonen from Finland, and you're listening to the 1996 special on Radio Superfly. Enjoy.
0: Vielen Dank, Jari Holkonen. Und mit diesen Produzenten und DJs sind wir kurz mal raus aus Frankreich, wobei er natürlich mit dem Label F Communications groß und auch bekannt geworden ist. Es hätte aber auch anders laufen können. Er hatte sein Album oder die Tracks seines ersten Albums Selkeseri Tracks an zwei Labels geschickt. Zum einen an Laurent Garnier und Eric Morand und F Communications und zum anderen an Planet E, dem Label von Carl Craig in Detroit. Der erste, der sich gemeldet hat, war Eric Morand von F Communications und Jari Holkonen hat zugeschlagen. Es gibt dann auch noch die Legende, dass ein paar Tage später ein gewisser Carl Craig

sich gemeldet hat und Jori Hulkonen zuerst dachte, es ist ein Scherz von einem seiner Freunde. Aber damals hatte er sich schon entschieden und er hat gut damit getan. Er war einer der wichtigsten Acts vom Label F Communications und hier 1996, wie gesagt, sein Debütalbum Selkeseri Tracks. Jori Hulkonen mit Da Vinci.

0: 1996, auch für ihn ein wichtiges Jahr. Da ist sein Debütalbum Selkeseri Tracks auf F Communications Paris erschienen. Der Finne Jori Hultkonen mit Da Vinci. Jori Hultkonen ist tatsächlich der internationale DJ, den ich am häufigsten eingeladen habe. Es müssen 20 Mal gewesen sein. Und was ich besonders geschätzt habe, wenn er aufgelegt hat, es gab Abende, wo ich keinen einzigen Track, den er gespielt habe, gekannt hatte. Großartig. Jori Hultkonen, vielen Dank auch für das kleine Intro. Apropos Intro.
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Wir sind immer noch im Jahr 1996 und bei Dimitrios Yarasimos, den man als Dimitri from Paris kennt. 1996 erschien sein Album Sacre Bleu auf dem sehr erfolgreichen Label Yellow Productions von Christophe Le Friant und Alan Ho. Sacre Bleu war so eine Art Soundtrack für einen Film, den es nie gab. Alles war darauf vertreten, alte Samples, Rare Grooves, Library Music, House Music, Hip-Hop und Obskuritäten. Großartiges Album und sehr, sehr erfolgreich. Dimitri from Paris, der gilt ja gemeinhin als einer der Disco-Experten. Damals hat er sich aber noch von seiner verspielten Seite gezeigt. Wir hörten einen Song von diesem Album, Sacre Bleu. Das war Dimitri from Paris mit Free Tone Style. Und auch hier ein sehr schönes Sample der Gruppe Young and Company aus dem Jahr 1980. Wir bleiben beim Label Yellow und kommen zu einem der beiden Labelgründer, Christophe Le Friant, der dann Jahre später als Bob Sinclair zum Popstar wurde. Er hat das Label gemeinsam mit Alan Ho gegründet und die Erfolge, die sie gefeiert haben, waren eigentlich nicht mehr zu toppen in der elektronischen Musik. Bob Sinclair war natürlich zu Beginn auch noch gar nicht so erfolgreich und deswegen gibt's hier die erste Platte. Bob Sinclair presents a Space Funk Project und den Song habe ich damals sehr, sehr gerne gespielt. Lonely in L.A.

Bob Sinclair Presents, a Space Funk Project, Lonely in L.A., erschienen auf Yellow Productions, und es war die erste Platte unter diesem Pseudonym von Christophe Le Friant. Mit Bob Sinclair hat er ja später dann große Erfolge gefeiert und Stadionhits produziert. Wir sind schon fast am Ende dieser Sendung, dieser Spezialausgabe. Heute Paris 1996. Ich erinnere mich sehr, sehr gerne, und es war nicht nur für die französische Szene, sondern auch für mich ein wichtiges Jahr. Ich habe einfach auch meinen musikalischen Horizont damals erweitert. Die Abschlussnummer, den Abschlusstrack, da gibt es noch eine ganz witzige oder besondere Geschichte. Wir sind immer noch in diesem legendären Rough Trade Plattenladen in der Nähe des Place de la Bastille. Es war ein Freitagnachmittag im Mai, also vor genau 30 Jahren, und da drückt mir ein junger 20-jähriger Kerl eine Testpressung in die Hand, weil er gehört hat oder mitbekommen hat, dass ich aus Wien angereist bin. Er hat mit den Worten: "Hey, hier gibt's eine neue Maxi von uns, und die wurde gerade von Virgin lizenziert. Mal schauen, was daraus wird." Aber ich glaube, er hatte damals schon einen Plan. Die Rede ist von einem damals noch sehr jungen Thomas Bangalter von Daft Punk, der auch an Freitagnachmittagen sehr gerne im Rough Trade Plattenladen abgehangen ist. Und diese Maxi war der erste große Hit von Daft Punk, und jeder kann sich, glaube ich, an das legendäre Video mit dem Hund und dem Gipsbein erinnern. Und das ist die Abschlussnummer meiner heutigen Subjektiv-Spezialausgabe Paris 1996. Ich bin DJ Smoab. Die Subjektiv-Radio-Show, die gibt's natürlich ausnahmsweise, weil heute der fünfte Freitag im Monat ist, nächsten Freitag wieder, also am ersten Freitag. Bis dahin wünsche ich euch noch eine schöne Zeit und hier einen guten Abend mit Daft Punk.

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